0: erhielt dafür einen Golden Globe und 4 weitere Nominierungen. Auch in 2 Kinofilmen spielte sie die Samantha. Und heute startet die erste Runde des DFB-Pokals. 3 Spiele beginnen um 18 Uhr. Preußen Münster empfängt Karlsruhe, Waldhof Mannheim trifft auf Kaiserslautern. Und außerdem spielt St. Tönis gegen Eintracht Frankfurt. Um 20.45 Uhr folgt dann Hansa Rostock gegen Stuttgart. Das ZDF überträgt die Partie live.
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2: Im Süden sind jetzt noch Regen und kräftige Gewitter möglich. Ansonsten die meiste Zeit trocken und klar. Die Tiefstwerte bei 18 bis 10 Grad. Die Aussichten verbreitet meist trocken bei diesen Höchstwerten 16 bis 27 Grad.
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2: Ich bin Marvin Standke und das wird der Tag. Die Europäische Zentralbank, die EZB, veröffentlicht heute ihre neue Verbraucherumfrage für Juli. Dabei geht es vor allem um die erwartete Preissteigerung im Euroraum. Die Ergebnisse zeigen, wie Menschen ihre finanzielle Zukunft einschätzen. Für Deutschland sind die Daten wichtig, weil sie die EZB beeinflussen können. Die EZB entscheidet über Zinsen und damit auch über Kredite. Das betrifft Unternehmen, Bauherren und Verbraucher bei uns in Deutschland. Kim Cattrall wird heute 70 Jahre jung. Die Schauspielerin wurde als Samantha Jones in Sex and the City weltberühmt. Die Serie lief von 1998 bis 2004 und wurde zum internationalen Kult. Cattrall erhielt dafür einen Golden Globe und 4 weitere Nominierungen. Auch in 2 Kinofilmen spielte sie die Samantha. Und heute startet die erste Runde des DFB-Pokals. 3 Spiele beginnen um 18 Uhr. Preußen Münster empfängt Karlsruhe. Waldhof Mannheim trifft auf Kaiserslautern. Und außerdem spielt St. Tönis gegen Eintracht Frankfurt. Um 20.45 Uhr folgt dann Hansa Rostock gegen Stuttgart. Das ZDF überträgt die Partie live.
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2: Im Süden sind jetzt noch Regen und kräftige Gewitter möglich. Ansonsten die meiste Zeit trocken und klar. Die Tiefstwerte bei 18 bis 10 Grad. Die Aussichten verbreitet meist trocken bei diesen Höchstwerten 16 bis 27 Grad.
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2: Ich bin Marvin Standke und das wird der Tag. Die Europäische Zentralbank, die EZB, veröffentlicht heute ihre neue Verbraucherumfrage für Juli. Dabei geht es vor allem um die erwartete Preissteigerung im Euroraum. Die Ergebnisse zeigen, wie Menschen ihre finanzielle Zukunft einschätzen. Für Deutschland sind die Daten wichtig, weil sie die EZB beeinflussen können. Die EZB entscheidet über Zinsen und damit auch über Kredite. Das betrifft Unternehmen, Bauherren und Verbraucher bei uns in Deutschland. Kim Cattrall wird heute 70 Jahre jung. Die Schauspielerin wurde als Samantha Jones in Sex and the City weltberühmt. Die Serie lief von 1998 bis 2004 und wurde zum internationalen Kult. Cattrall erhielt dafür einen Golden Globe und 4 weitere Nominierungen. Auch in 2 Kinofilmen spielte sie die Samantha. Und heute startet die erste Runde des DFB-Pokals. 3 Spiele beginnen um 18 Uhr. Preuß Münster empfängt Karlsruhe. Waldhof Mannheim trifft auf Kaiserslautern. Und außerdem spielt St. Tönis gegen Eintracht Frankfurt. Um 20.45 Uhr folgt dann Hansa Rostock gegen Stuttgart. Das ZDF überträgt die Partie live.
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2: Im Süden sind jetzt noch Regen und kräftige Gewitter möglich. Ansonsten die meiste Zeit trocken und klar. Die Tiefstwerte bei 18 bis 10 Grad. Die Aussichten verbreitet meist trocken bei diesen Höchstwerten 16 bis 27 Grad.
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2: Ich bin Marvin Standke und das wird der Tag. Die Europäische Zentralbank, die EZB, veröffentlicht heute ihre neue Verbraucherumfrage für Juli. Dabei geht es vor allem um die erwartete Preissteigerung im Euroraum. Die Ergebnisse zeigen, wie Menschen ihre finanzielle Zukunft einschätzen. Für Deutschland sind die Daten wichtig, weil sie die EZB beeinflussen können. Die EZB entscheidet über Zinsen und damit auch über Kredite. Das betrifft Unternehmen, Bauherren und Verbraucher bei uns in Deutschland. Kim Cattrall wird heute 70 Jahre jung. Die Schauspielerin wurde als Samantha Jones in Sex and the City weltberühmt. Die Serie lief von 1998 bis 2004 und wurde zum internationalen Kult. Cattrall erhielt dafür einen Golden Globe und 4 weitere Nominierungen. Auch in 2 Kinofilmen spielte sie die Samantha. Und heute startet die erste Runde des DFB-Pokals. 3 Spiele beginnen um 18 Uhr. Preußen Münster empfängt Karlsruhe. Waldhof Mannheim trifft auf Kaiserslautern. Und außerdem spielt St. Tönis gegen Eintracht Frankfurt. Um 20.45 Uhr folgt dann Hansa Rostock gegen Stuttgart. Das ZDF überträgt die Partie live.
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2: Die Temperaturen liegen im Moment in Köln bei 15 Grad, 14 messen wir jeweils in Hamburg, Bremen und auch in Berlin, 15 in Dresden, Frankfurt am Main und Stuttgart 14 Grad, München 18, Erfurt 13 und in Münster sind es 14 Grad. Vom Süden Baden-Württembergs bis nach Ost- und Südbayern breiten sich Regenfälle aus, teils kräftig und mit Gewittern. An den Alpen und im Vorland sind am Nachmittag auch Unwetter möglich. Sonst wechseln sich heute überwiegend Sonne und Wolken ab. Im Westen und Nordwesten sind später aber auch einzelne Schauer und Gewitter möglich. Die Höchstwerte liegen zwischen 18 und 27 Grad.
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2: Ich bin Jerome Nussbaum. Nach schweren Unwettern in Teilen Deutschlands wird ein zweites Todesopfer gemeldet. Nachdem vorgestern Abend eine Frau in Rheinland-Pfalz von einem Baum erschlagen wurde, traf es am Morgen danach noch einen Vater in Thüringen.
3: Der 40-Jährige war mit seinem Kind auf dem Weg zur Kita und wurde von einem Ast erschlagen. Dazu kam es in Georgenthal. Das Kind blieb unverletzt. Am Abend zuvor hatte in Thüringen offenbar ein Tornado gewütet und zahlreiche Bäume zum Umstürzen gebracht. Auch Autos wurden beschädigt und Keller liefen bei Starkregen voll. Vergangene Nacht gab es Tornadowarnungen für Teile Bayerns und Baden-Württembergs. Ein Gewitterband zieht sich vom Bodensee bis zur tschechischen Grenze. Ulrike Klein, Redaktion.
2: Auf Kinder im Alter von 9 bis 10 Jahren kommen neue Vorsorgeuntersuchungen zu. Der gemeinsame Bundesausschuss von Ärzten, Krankenhäusern und Krankenkassen hat die sogenannte U10 beschlossen. Dabei sollen ein mögliches Übergewicht und die körperliche Aktivität des Kindes untersucht werden. Aber auch ein bedenklicher Medienkonsum spielt eine Rolle, sowie psychische Auffälligkeiten. Die neue U10 schließt die zeitliche Lücke zwischen der letzten Kinderuntersuchung im Alter von ungefähr 5 Jahren und der ersten Jugenduntersuchung zwischen 12 und 14 Jahren. Aus Europa kommt geschlossen Kritik an den Siedlungsplänen Israels im Westjordanland. Deutschland ruft zusammen mit Frankreich, Großbritannien und Italien die israelische Regierung auf, das Siedlungsprojekt zu stoppen.
4: Alle vier Länder bezeichnen es als inakzeptabel. Das Projekt teile das Westjordanland praktisch in zwei Hälften und untergrabe die Chancen auf eine Zwei-Staaten-Lösung, heißt es in einer gemeinsamen Erklärung. Seit fast 60 Jahren hält Israel das Westjordanland schon besetzt. Hunderttausende israelische Siedler leben dort inmitten von Palästinensern. Östlich von Jerusalem will Israel jetzt tausende weitere Wohnungen bauen. Nach internationalem Recht gelten die Siedlungen als völkerrechtswidrig. Noah Ulrich, Redaktion.
2: Im Mordprozess Fabian aus Güstrow könnte es kommende Woche eine erste Aussage der Angeklagten geben. Die Verteidigung hatte angekündigt, dass sie eine Erklärung verlesen wolle, um Dinge klarzustellen. Laut Bild könnte sie dabei den Fokus auf das Verhalten der Männer legen, mit denen sie am Tatort gewesen sein soll. Sie hatten jeweils die Leiche entdeckt, doch keiner war zur Polizei gegangen. Die Verteidigung behauptet, sie hätten der Angeklagten davon abgeraten, die Polizei zu rufen. Erst am Tag darauf soll sie mit einer Freundin nochmals zum Tatort gefahren sein, bevor sie den Fund meldete. Es gibt eine erste Teilentwarnung aus dem Waldbrandgebiet in Ostbelgien. Im Hohen Venn konnte das Feuer in westlichen Teilen gebändigt werden, nahe der deutschen Grenze aber noch nicht. Dennoch sind die ersten deutschen Feuerwehrleute gestern abgezogen. Sie waren aus dem benachbarten Monschau-Kalter Herberg dazugestoßen. Dort waren die evakuierten Straßenzüge vorgestern Abend wieder freigegeben worden. Das Torfmoor im Hohen Venn brennt noch immer unterirdisch weiter. Es heißt, dass es noch Wochen dauern könnte, bis diese Brände gelöscht sind.
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2: Die Temperaturen liegen im Moment in Köln bei 15 Grad, 14 messen wir jeweils in Hamburg, Bremen und auch in Berlin, 15 in Dresden, Frankfurt am Main und Stuttgart 14 Grad, München 18, Erfurt 13 und in Münster sind es 14 Grad. Vom Süden Baden-Württembergs bis nach Ost- und Südbayern breiten sich Regenfälle aus, teils kräftig und mit Gewittern. An den Alpen und im Vorland sind am Nachmittag auch Unwetter möglich. Sonst wechseln sich heute überwiegend Sonne und Wolken ab. Im Westen und Nordwesten sind später aber auch einzelne Schauer und Gewitter möglich. Die Höchstwerte liegen zwischen 18 und 27 Grad.
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2: Ich bin Jerome Nussbaum. Nach schweren Unwettern in Teilen Deutschlands wird ein zweites Todesopfer gemeldet. Nachdem vorgestern Abend eine Frau in Rheinland-Pfalz von einem Baum erschlagen wurde, traf es am Morgen danach noch einen Vater in Thüringen.
3: Der 40-Jährige war mit seinem Kind auf dem Weg zur Kita und wurde von einem Ast erschlagen. Dazu kam es in Georgenthal. Das Kind blieb unverletzt. Am Abend zuvor hatte in Thüringen offenbar ein Tornado gewütet und zahlreiche Bäume zum Umstürzen gebracht. Auch Autos wurden beschädigt und Keller liefen bei Starkregen voll. Vergangene Nacht gab es Tornadowarnungen für Teile Bayerns und Baden-Württembergs. Ein Gewitterband zieht sich vom Bodensee bis zur tschechischen Grenze. Ulrike Klein, Redaktion.
2: Auf Kinder im Alter von 9 bis 10 Jahren kommen neue Vorsorgeuntersuchungen zu. Der gemeinsame Bundesausschuss von Ärzten, Krankenhäusern und Krankenkassen hat die sogenannte U10 beschlossen. Dabei sollen ein mögliches Übergewicht und die körperliche Aktivität des Kindes untersucht werden. Aber auch ein bedenklicher Medienkonsum spielt eine Rolle, sowie psychische Auffälligkeiten. Die neue U10 schließt die zeitliche Lücke zwischen der letzten Kinderuntersuchung im Alter von ungefähr 5 Jahren und der ersten Jugenduntersuchung zwischen 12 und 14 Jahren. Aus Europa kommt geschlossen Kritik an den Siedlungsplänen Israels im Westjordanland. Deutschland ruft zusammen mit Frankreich, Großbritannien und Italien die israelische Regierung auf, das Siedlungsprojekt zu stoppen.
4: Alle 4 Länder bezeichnen es als inakzeptabel. Das Projekt teile das Westjordanland praktisch in 2 Hälften und untergrabe die Chancen auf eine 2-Staaten-Lösung, heißt es in einer gemeinsamen Erklärung. Seit fast 60 Jahren hält Israel das Westjordanland schon besetzt. Hunderttausende israelische Siedler leben dort inmitten von Palästinensern. Östlich von Jerusalem will Israel jetzt tausende weitere Wohnungen bauen. Nach internationalem Recht gelten die Siedlungen als völkerrechtswidrig. Noah Ulrich, Redaktion.
2: Im Mordprozess Fabian aus Güstrow könnte es kommende Woche eine erste Aussage der Angeklagten geben. Die Verteidigung hatte angekündigt, dass sie eine Erklärung verlesen wolle, um Dinge klarzustellen. Laut Bild könnte sie dabei den Fokus auf das Verhalten der Männer legen, mit denen sie am Tatort gewesen sein soll. Sie hatten jeweils die Leiche entdeckt, doch keiner war zur Polizei gegangen. Die Verteidigung behauptet, sie hätten der Angeklagten davon abgeraten, die Polizei zu rufen. Erst am Tag darauf soll sie mit einer Freundin nochmals zum Tatort gefahren sein, bevor sie den Fund meldete. Es gibt eine erste Teilentwarnung aus dem Waldbrandgebiet in Ostbelgien. Im Hohen Venn konnte das Feuer in westlichen Teilen gebändigt werden, nahe der deutschen Grenze aber noch nicht. Dennoch sind die ersten deutschen Feuerwehrleute gestern abgezogen. Sie waren aus dem benachbarten Monschau-Kalter Herberg dazugestoßen. Dort waren die evakuierten Straßenzüge vorgestern Abend wieder freigegeben worden. Das Torfmoor im Hohen Venn brennt noch immer unterirdisch weiter. Es heißt, dass es noch Wochen dauern könnte, bis diese Brände gelöscht sind.
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2: Wir schauen auf die aktuellen Temperaturen. Köln 16 Grad, Hamburg und Bremen 15, 17 messen wir in Berlin, 18 sind es in Dresden, Frankfurt am Main und Stuttgart 17 Grad, 19 in München, Erfurt 17 und Münster 15 Grad. Vom Süden Baden-Württembergs bis nach Ost- und Südbayern breiten sich Regenfälle aus, teils kräftig und mit Gewittern. An den Alpen und im Vorland sind am Nachmittag auch Unwetter möglich. Sonst wechseln sich heute überwiegend Sonne und Wolken ab. Im Westen und Nordwesten sind später aber auch einzelne Schauer und Gewitter möglich. Die Höchstwerte liegen zwischen 18 und 27 Grad.
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2: Ich bin Jerome Nussbaum. Bis März kommenden Jahres sollen die Kontrollen an den deutschen Grenzen verlängert werden. Die Bild hat jetzt Zahlen der Bundespolizei veröffentlicht, wie viele illegale Einreisen seit Inkrafttreten der Grenzkontrollen gestoppt werden konnten. Mehr als 70.000 sollen es gewesen sein, an den Landesgrenzen und auch an den Flughäfen. Auf dem Luftweg wurden dabei die meisten illegalen Einreisen ermittelt. Demnach waren die Betroffenen entweder schon in den Startländern illegal unterwegs oder befanden sich dort in Asylverfahren. Wegen der hohen Gewinne bei Tankstellenkonzernen greift die polnische Regierung jetzt durch. Sie plant eine befristete Steuererhöhung für große Kraftstoffunternehmen und Energieversorger.
3: Die Regierung in Warschau spricht von ungewöhnlich hohen Gewinnen infolge der aktuellen geopolitischen Spannungen. Der Iran-Krieg hatte die Ölpreise kräftig steigen lassen, was auch in Polen zu hohen Preisen für Benzin und Diesel geführt hat. Trotz der Entspannung im Nahen Osten blieben die Tankstellenpreise oben. Mit den Einnahmen aus der Steuererhöhung sollen nun Hilfen für energieintensive Industrien finanziert werden. Im kommenden Jahr soll der Satz von derzeit 19% auf 30% steigen. Betroffen seien Unternehmen aus den Bereichen Öl, Gas und Strom mit einem Jahresumsatz von mehr als 50 Millionen Euro. Noah Ulrich, Redaktion.
2: Wegen des Donauniedrigwassers drosselt Bulgarien die Leistung seines einzigen Atomkraftwerks. Damit soll ein sicherer Betrieb gewährleistet werden, hieß es vom Energieministerium. In Rumänien und Ungarn gibt es auch Atomkraftwerke an der Donau, die teils komplett abgeschaltet werden mussten, wegen fehlenden Kühlwassers aus dem Fluss. Die Berliner CDU macht offenbar die AfD für die Plagiatsvorwürfe gegen Justizsenatorin Badenberg verantwortlich. Zumindest werde laut BZ in CDU-Kreisen vermutet, dass die AfD der CDU-Politikerin damit vor der Abgeordnetenhauswahl schaden wolle.
4: Badenberg war vor ihrem Wechsel in den Berliner Senat Abteilungsleiterin beim Bundesamt für Verfassungsschutz. Dort wirkte sie maßgeblich an der Bewertung der AfD mit. Ein österreichischer Prüfer hatte in ihrer Doktorarbeit 83 Textstellen gefunden, die sie abgeschrieben haben soll. Badenberg weist das zurück und hat die Uni Köln gebeten, die Arbeit unabhängig prüfen zu lassen. Ulrike Klein, Redaktion.
2: Ein weiteres schweres Erdbeben hat Südamerika erschüttert. Getroffen wurde nach Venezuela und Kolumbien nun die südliche Andenregion von Peru. Das Beben hatte eine Stärke von bis zu 7,2. Es gibt Berichte von Schäden an Häusern und Verletzten. Die Erschütterungen waren demnach auch in der Hauptstadt Lima zu spüren. Der größte Brand in der Geschichte Nordrhein-Westfalens in der Eifel ist gelöscht. Eine Woche lang war die Feuerwehr im Hürtgenwald im Einsatz. Von Bürgermeister Kahnen hieß es am Abend, nach Tagen des unermüdlichen Einsatzes sei das eine Nachricht, auf die viele Menschen lange hingearbeitet und gehofft haben. Auch aus Ostbelgien kommt zumindest eine Teilentwarnung vom Hohen Fenn. In westlichen Gebieten ist der Großbrand gebändigt worden. Nahe der deutschen Grenze brennt aber immer noch Turfmoor unterirdisch.
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2: Wir schauen auf die aktuellen Temperaturen. Köln 16 Grad, Hamburg und Bremen 15, 17 messen wir in Berlin, 18 sind es in Dresden, Frankfurt am Main und Stuttgart 17 Grad, 19 in München, Erfurt 17 und Münster 15 Grad. Vom Süden Baden-Württembergs bis nach Ost- und Südbayern breiten sich Regenfälle aus, teils kräftig und mit Gewittern. An den Alpen und im Vorland sind am Nachmittag auch Unwetter möglich. Sonst wechseln sich heute überwiegend Sonne und Wolken ab. Im Westen und Nordwesten sind später aber auch einzelne Schauer und Gewitter möglich. Die Höchstwerte liegen zwischen 18 und 27 Grad.
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2: Ich bin Jerome Nussbaum. Bis März kommenden Jahres sollen die Kontrollen an den deutschen Grenzen verlängert werden. Die Bild hat jetzt Zahlen der Bundespolizei veröffentlicht, wie viele illegale Einreisen seit Inkrafttreten der Grenzkontrollen gestoppt werden konnten. Mehr als 70.000 sollen es gewesen sein, an den Landesgrenzen und auch an den Flughäfen. Auf dem Luftweg wurden dabei die meisten illegalen Einreisen ermittelt. Demnach waren die Betroffenen entweder schon in den Startländern illegal unterwegs oder befanden sich dort in Asylverfahren. Wegen der hohen Gewinne bei Tankstellenkonzernen greift die polnische Regierung jetzt durch. Sie plant eine befristete Steuererhöhung für große Kraftstoffunternehmen und Energieversorger.
3: Die Regierung in Warschau spricht von ungewöhnlich hohen Gewinnen infolge der aktuellen geopolitischen Spannungen. Der Iran-Krieg hatte die Ölpreise kräftig steigen lassen, was auch in Polen zu hohen Preisen für Benzin und Diesel geführt hat. Trotz der Entspannung im Nahen Osten blieben die Tankstellenpreise oben. Mit den Einnahmen aus der Steuererhöhung sollen nun Hilfen für energieintensive Industrien finanziert werden. Im kommenden Jahr soll der Satz von derzeit 19% auf 30% steigen. Betroffen seien Unternehmen aus den Bereichen Öl, Gas und Strom mit einem Jahresumsatz von mehr als 50 Millionen Euro. Noah Ulrich, Redaktion.
2: Wegen des Donau-Niedrigwassers drosselt Bulgarien die Leistung seines einzigen Atomkraftwerks. Damit soll ein sicherer Betrieb gewährleistet werden, hieß es vom Energieministerium. In Rumänien und Ungarn gibt es auch Atomkraftwerke an der Donau, die teils komplett abgeschaltet werden mussten, wegen fehlenden Kühlwassers aus dem Fluss. Die Berliner CDU macht offenbar die AfD für die Plagiatsvorwürfe gegen Justizsenatorin Badenberg verantwortlich. Zumindest werde laut BZ in CDU-Kreisen vermutet, dass die AfD der CDU-Politikerin damit vor der Abgeordnetenhauswahl schaden wolle.
4: Badenberg war vor ihrem Wechsel in den Berliner Senat Abteilungsleiterin beim Bundesamt für Verfassungsschutz. Dort wirkte sie maßgeblich an der Bewertung der AfD mit. Ein österreichischer Prüfer hatte in ihrer Doktorarbeit 83 Textstellen gefunden, die sie abgeschrieben haben soll. Badenberg weist das zurück und hat die Uni Köln gebeten, die Arbeit unabhängig prüfen zu lassen. Ulrike Klein, Redaktion.
2: Ein weiteres schweres Erdbeben hat Südamerika erschüttert. Getroffen wurde nach Venezuela und Kolumbien nun die südliche Andenregion von Peru. Das Beben hatte eine Stärke von bis zu 7,2. Es gibt Berichte von Schäden an Häusern und Verletzten. Die Erschütterungen waren demnach auch in der Hauptstadt Lima zu spüren. Der größte Brand in der Geschichte Nordrhein-Westfalens in der Eifel ist gelöscht. Eine Woche lang war die Feuerwehr im Hürtgenwald im Einsatz. Von Bürgermeister Kranen hieß es am Abend, nach Tagen des unermüdlichen Einsatzes sei das eine Nachricht, auf die viele Menschen lange hingearbeitet und gehofft haben. Auch aus Ostbelgien kommt zumindest eine Teilentwarnung vom Hohen Venn. In westlichen Gebieten ist der Großbrand gebändigt worden. Nahe der deutschen Grenze brennt aber immer noch Turfmoor unterirdisch.
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2: Die Temperaturen liegen im Moment bei 19 Grad in Köln, 18 messen wir in Hamburg und auch in Bremen, 21 sind es in Berlin, Dresden 22 Grad, Frankfurt am Main und Stuttgart 19, München und Erfurt 20 und in Münster sind es 18 Grad. Vom Süden Baden-Württembergs bis nach Ost- und Südbayern breiten sich Regenschauer aus, die können teils kräftig und auch mit Gewittern durchsetzt sein. An den Alpen und im Vorland sind am Nachmittag auch vereinzelte kräftige Gewitter bis hin zu Unwettern möglich. Sonst ist es heute überwiegend wechselnd bewölkt, auch die Sonne lässt sich blicken. Nur im Westen und Nordwesten erwarten wir auch einzelne Schauer und Gewitter. Die Höchstwerte liegen heute zwischen 18 und 27 Grad. Morgen erwarten wir dann einen Mix aus Sonne und Wolken. Im Norden kann es dabei auch stärker bewölkt sein. Es sind aber auch wieder Schauer und Gewitter möglich im Nordosten und auch in den Alpen. Die Höchstwerte dann zwischen 17 und 25 Grad.
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2: Ich bin Jerome Nussbaum. Die Gasspeicher in Deutschland sind derzeit so leer wie noch nie seit Start der Aufzeichnungen vor 15 Jahren. Aktuell liegt der Füllstand laut dem Branchenverband Initiative Energien speichern bei 49%. Zum Vergleich, zum selben Zeitpunkt vor einem Jahr waren es laut Verbandschef Heinermann schon 67%. Damit würde die gespeicherte Gasmenge nicht ausreichen, um die Versorgung bei extrem tiefen Temperaturen im Winter vollständig abzusichern. Vom Bundeswirtschaftsministerium hieß es dagegen, eine Gasmangellage sei nicht zu erwarten. Vor der Sachsen-Anhalt-Wahl ist die Stimmung innerhalb der Landes-CDU angespannt. Auslöser sind die 10.000-Euro-Spende des CDU-Bürgermeisters Prange an die AfD und die Ankündigung, die Partei auch wählen zu wollen.
3: Es gibt Vermutungen, dass noch mehr CDU-Mitglieder sich der AfD zuwenden und am Ende Spitzenkandidat Siegmund mit ihren Stimmen zum Ministerpräsidenten wählen. Offiziell wird das allerdings zurückgewiesen, darunter vom Landtagsabgeordneten Thomas, der 2019 noch eine Öffnungsdebatte hin zur AfD losgetreten hatte. Jetzt sagte er der Bild zum Thema Prange, sein Verhalten so kurz vor der Wahl sei einfach nur niederträchtig. Auch sein Fraktionskollege Zimmer bestreitet, dass irgendwer auch nur darüber nachdenke, Siegmund zu wählen. Noah Ulrich, Redaktion.
2: Aus Europa kommt geschlossen Kritik an den Siedlungsplänen Israels im Westjordanland. Deutschland ruft zusammen mit Frankreich, Großbritannien und Italien die israelische Regierung auf, das Siedlungsprojekt zu stoppen.
4: Alle vier Länder bezeichnen es als inakzeptabel. Das Projekt teile das Westjordanland praktisch in zwei Hälften und untergrabe die Chancen auf eine Zwei-Staaten-Lösung, heißt es in einer gemeinsamen Erklärung. Seit fast 60 Jahren hält Israel das Westjordanland schon besetzt. Hunderttausende israelische Siedler leben dort inmitten von Palästinensern. Östlich von Jerusalem will Israel jetzt tausende weitere Wohnungen bauen. Ulrike Klein, Redaktion.
2: Das US-Militär meldet einen tödlichen Flugzeugabsturz in der Nähe einer Radarstation in Alaska. Alle 8 Insassen kamen demnach ums Leben. Es sollen Armeeangehörige gewesen sein. Was zu dem Absturz geführt hat, ist bisher unklar. Ein Porträt von Altkanzlerin Merkel im Berliner Bode-Museum hat sich als ein Besuchermagnet entwickelt. Museumsdirektorin Scherner sagte der Augsburger Allgemeinen, dass zum einen deutlich mehr Menschen kämen und zum anderen sei zu beobachten, dass die meisten Besucher sofort zu dem Porträt in den ersten Stock gingen. Das Merkel-Gemälde ist noch bis zum 4. Oktober im Bode-Museum ausgestellt. Danach kommt es ins Kanzleramt.
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2: Die Temperaturen liegen im Moment bei 19 Grad in Köln, 18 messen wir in Hamburg und auch in Bremen, 21 sind es in Berlin, Dresden 22 Grad, Frankfurt am Main und Stuttgart 19, München und Erfurt 20 und in Münster sind es 18 Grad. Vom Süden Baden-Württembergs bis nach Ost- und Südbayern breiten sich Regenschauer aus, die können teils kräftig und auch mit Gewittern durchsetzt sein. An den Alpen und im Vorland sind am Nachmittag auch vereinzelte kräftige Gewitter bis hin zu Unwettern möglich. Sonst ist es heute überwiegend wechselnd bewölkt, auch die Sonne lässt sich blicken. Nur im Westen und Nordwesten erwarten wir auch einzelne Schauer und Gewitter. Die Höchstwerte liegen heute zwischen 18 und 27 Grad. Morgen erwarten wir dann einen Mix aus Sonne und Wolken. Im Norden kann es dabei auch stärker bewölkt sein. Es sind aber auch wieder Schauer und Gewitter möglich im Nordosten und auch in den Alpen. Die Höchstwerte dann zwischen 17 und 25 Grad.
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2: Ich bin Jerome Nussbaum. Die Gasspeicher in Deutschland sind derzeit so leer wie noch nie seit Start der Aufzeichnungen vor 15 Jahren. Aktuell liegt der Füllstand laut dem Branchenverband Initiative Energien speichern bei 49%. Zum Vergleich, zum selben Zeitpunkt vor einem Jahr waren es laut Verbandschef Heinermann schon 67%. Damit würde die gespeicherte Gasmenge nicht ausreichen, um die Versorgung bei extrem tiefen Temperaturen im Winter vollständig abzusichern. Vom Bundeswirtschaftsministerium hieß es dagegen, eine Gasmangellage sei nicht zu erwarten. Vor der Sachsen-Anhalt-Wahl ist die Stimmung innerhalb der Landes-CDU angespannt. Auslöser sind die 10.000-Euro-Spende des CDU-Bürgermeisters Prange an die AfD und die Ankündigung, die Partei auch wählen zu wollen.
3: Es gibt Vermutungen, dass noch mehr CDU-Mitglieder sich der AfD zuwenden und am Ende Spitzenkandidat Siegmund mit ihren Stimmen zum Ministerpräsidenten wählen. Offiziell wird das allerdings zurückgewiesen, darunter vom Landtagsabgeordneten Thomas, der 2019 noch eine Öffnungsdebatte hin zur AfD losgetreten hatte. Jetzt sagte er der Bild zum Thema Prange, sein Verhalten so kurz vor der Wahl sei einfach nur niederträchtig. Auch sein Fraktionskollege Zimmer bestreitet, dass irgendwer auch nur darüber nachdenke, Siegmund zu wählen. Noah Ulrich, Redaktion.
2: Aus Europa kommt geschlossen Kritik an den Siedlungsplänen Israels im Westjordanland. Deutschland ruft zusammen mit Frankreich, Großbritannien und Italien die israelische Regierung auf, das Siedlungsprojekt zu stoppen.
4: Alle vier Länder bezeichnen es als inakzeptabel. Das Projekt teile das Westjordanland praktisch in zwei Hälften und untergrabe die Chancen auf eine Zwei-Staaten-Lösung, heißt es in einer gemeinsamen Erklärung. Seit fast 60 Jahren hält Israel das Westjordanland schon besetzt. Hunderttausende israelische Siedler leben dort inmitten von Palästinensern. Östlich von Jerusalem will Israel jetzt tausende weitere Wohnungen bauen. Ulrike Klein, Redaktion.
2: Das US-Militär meldet einen tödlichen Flugzeugabsturz in der Nähe einer Radarstation in Alaska. Alle 8 Insassen kamen demnach ums Leben. Es sollen Armeeangehörige gewesen sein. Was zu dem Absturz geführt hat, ist bisher unklar. Ein Porträt von Altkanzlerin Merkel im Berliner Bode-Museum hat sich als ein Besuchermagnet entwickelt. Museumsdirektorin Scherner sagte der Augsburger Allgemeinen, dass zum einen deutlich mehr Menschen kämen und zum anderen sei zu beobachten, dass die meisten Besucher sofort zu dem Porträt in den ersten Stock gingen. Das Merkel-Gemälde ist noch bis zum 4. Oktober im Bode-Museum ausgestellt. Danach kommt es ins Kanzleramt.
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2: Und hier die aktuellen Temperaturen. Köln 20 Grad, Hamburg und Bremen 19, 23 sind es in Berlin und in Dresden, 20 in Frankfurt am Main, Stuttgart 19 Grad, München 20, Erfurt 22 und Münster 19 Grad. Vom Süden Baden-Württembergs bis nach Ost- und Südbayern breiten sich Regenschauer aus. Die können teils kräftig und auch mit Gewittern durchsetzt sein. An den Alpen und im Vorland sind am Nachmittag auch vereinzelte kräftige Gewitter bis hin zu Unwettern möglich. Sonst ist es heute überwiegend wechselnd bewölkt. Auch die Sonne lässt sich blicken. Nur im Westen und Nordwesten erwarten wir auch einzelne Schauer und Gewitter. Die Höchstwerte liegen heute zwischen 18 und 27 Grad. Morgen erwarten wir dann einen Mix aus Sonne und Wolken. Im Norden kann es dabei auch stärker bewölkt sein. Es sind aber auch wieder Schauer und Gewitter möglich im Nordosten und auch in den Alpen. Die Höchstwerte dann zwischen 17 und 25 Grad.
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2: Ich bin Jerome Nussbaum. Die Gasspeicher in Deutschland sind derzeit so leer wie noch nie seit Start der Aufzeichnungen vor 15 Jahren. Aktuell liegt der Füllstand laut dem Branchenverband Initiative Energien speichern bei 49%. Zum Vergleich, zum selben Zeitpunkt vor einem Jahr waren es laut Verbandschef Heinermann schon 67%. Damit würde die gespeicherte Gasmenge nicht ausreichen, um die Versorgung bei extrem tiefen Temperaturen im Winter vollständig abzusichern. Vom Bundeswirtschaftsministerium hieß es dagegen, eine Gasmangellage sei nicht zu erwarten. Vor der Sachsen-Anhalt-Wahl ist die Stimmung innerhalb der Landes-CDU angespannt. Auslöser sind die 10.000-Euro-Spende des CDU-Bürgermeisters Prange an die AfD und die Ankündigung, die Partei auch wählen zu wollen.
3: Es gibt Vermutungen, dass noch mehr CDU-Mitglieder sich der AfD zuwenden und am Ende Spitzenkandidat Siegmund mit ihren Stimmen zum Ministerpräsidenten wählen. Offiziell wird das allerdings zurückgewiesen, darunter vom Landtagsabgeordneten Thomas, der 2019 noch eine Öffnungsdebatte hin zur AfD losgetreten hatte. Jetzt sagte er der Bild zum Thema Prange, sein Verhalten so kurz vor der Wahl sei einfach nur niederträchtig. Auch sein Fraktionskollege Zimmer bestreitet, dass irgendwer auch nur darüber nachdenke, Siegmund zu wählen. Noah Ulrich, Redaktion.
2: Aus Europa kommt geschlossen Kritik an den Siedlungsplänen Israels im Westjordanland. Deutschland ruft zusammen mit Frankreich, Großbritannien und Italien die israelische Regierung auf, das Siedlungsprojekt zu stoppen.
4: Alle vier Länder bezeichnen es als inakzeptabel. Das Projekt teile das Westjordanland praktisch in zwei Hälften und untergrabe die Chancen auf eine Zwei-Staaten-Lösung, heißt es in einer gemeinsamen Erklärung. Seit fast 60 Jahren hält Israel das Westjordanland schon besetzt. Hunderttausende israelische Siedler leben dort inmitten von Palästinensern. Östlich von Jerusalem will Israel jetzt tausende weitere Wohnungen bauen. Ulrike Klein, Redaktion.
2: Das US-Militär meldet einen tödlichen Flugzeugabsturz in der Nähe einer Radarstation in Alaska. Alle 8 Insassen kamen demnach ums Leben. Es sollen Armeeangehörige gewesen sein. Was zu dem Absturz geführt hat, ist bisher unklar. Ein Porträt von Altkanzlerin Merkel im Berliner Bode-Museum hat sich als ein Besuchermagnet entwickelt. Museumsdirektorin Scherner sagte der Augsburger Allgemeinen, dass zum einen deutlich mehr Menschen kämen und zum anderen sei zu beobachten, dass die meisten Besucher sofort zu dem Porträt in den ersten Stock gingen. Das Merkel-Gemälde ist noch bis zum 4. Oktober im Bode-Museum ausgestellt. Danach kommt es ins Kanzleramt.
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2: Und hier die aktuellen Temperaturen. Köln 20 Grad, Hamburg und Bremen 19, 23 sind es in Berlin und in Dresden, 20 in Frankfurt am Main, Stuttgart 19 Grad, München 20, Erfurt 22 und Münster 19 Grad. Vom Süden Baden-Württembergs bis nach Ost- und Südbayern breiten sich Regenschauer aus. Die können teils kräftig und auch mit Gewittern durchsetzt sein. An den Alpen und im Vorland sind am Nachmittag auch vereinzelte kräftige Gewitter bis hin zu Unwettern möglich. Sonst ist es heute überwiegend wechselnd bewölkt. Auch die Sonne lässt sich blicken. Nur im Westen und Nordwesten erwarten wir auch einzelne Schauer und Gewitter. Die Höchstwerte liegen heute zwischen 18 und 27 Grad. Morgen erwarten wir dann einen Mix aus Sonne und Wolken. Im Norden kann es dabei auch stärker bewölkt sein. Es sind aber auch wieder Schauer und Gewitter möglich im Nordosten und auch in den Alpen. Die Höchstwerte dann zwischen 17 und 25 Grad.
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2: Ich bin Jerome Nussbaum. Die Gasspeicher in Deutschland sind derzeit so leer wie noch nie seit Start der Aufzeichnungen vor 15 Jahren. Aktuell liegt der Füllstand laut dem Branchenverband Initiative Energien speichern bei 49%. Zum Vergleich, zum selben Zeitpunkt vor einem Jahr waren es laut Verbandschef Heinermann schon 67%. Damit würde die gespeicherte Gasmenge nicht ausreichen, um die Versorgung bei extrem tiefen Temperaturen im Winter vollständig abzusichern. Vom Bundeswirtschaftsministerium hieß es dagegen, eine Gasmangellage sei nicht zu erwarten. Vor der Sachsen-Anhalt-Wahl ist die Stimmung innerhalb der Landes-CDU angespannt. Auslöser sind die 10.000-Euro-Spende des CDU-Bürgermeisters Prange an die AfD und die Ankündigung, die Partei auch wählen zu wollen.
3: Es gibt Vermutungen, dass noch mehr CDU-Mitglieder sich der AfD zuwenden und am Ende Spitzenkandidat Siegmund mit ihren Stimmen zum Ministerpräsidenten wählen. Offiziell wird das allerdings zurückgewiesen, darunter vom Landtagsabgeordneten Thomas, der 2019 noch eine Öffnungsdebatte hin zur AfD losgetreten hatte. Jetzt sagte er der Bild zum Thema Prange, sein Verhalten so kurz vor der Wahl sei einfach nur niederträchtig. Auch sein Fraktionskollege Zimmer bestreitet, dass irgendwer auch nur darüber nachdenke, Siegmund zu wählen. Noah Ulrich, Redaktion.
2: Aus Europa kommt geschlossen Kritik an den Siedlungsplänen Israels im Westjordanland. Deutschland ruft zusammen mit Frankreich, Großbritannien und Italien die israelische Regierung auf, das Siedlungsprojekt zu stoppen.
4: Alle vier Länder bezeichnen es als inakzeptabel. Das Projekt teile das Westjordanland praktisch in zwei Hälften und untergrabe die Chancen auf eine Zwei-Staaten-Lösung, heißt es in einer gemeinsamen Erklärung. Seit fast 60 Jahren hält Israel das Westjordanland schon besetzt. Hunderttausende israelische Siedler leben dort inmitten von Palästinensern. Östlich von Jerusalem will Israel jetzt tausende weitere Wohnungen bauen. Ulrike Klein, Redaktion.
2: Das US-Militär meldet einen tödlichen Flugzeugabsturz in der Nähe einer Radarstation in Alaska. Alle 8 Insassen kamen demnach ums Leben. Es sollen Armeeangehörige gewesen sein. Was zu dem Absturz geführt hat, ist bisher unklar. Ein Porträt von Altkanzlerin Merkel im Berliner Bode-Museum hat sich als ein Besuchermagnet entwickelt. Museumsdirektorin Scherner sagte der Augsburger Allgemeinen, dass zum einen deutlich mehr Menschen kämen und zum anderen sei zu beobachten, dass die meisten Besucher sofort zu dem Porträt in den ersten Stock gingen. Das Merkel-Gemälde ist noch bis zum 4. Oktober im Bode-Museum ausgestellt. Danach kommt es ins Kanzleramt.
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2: Die aktuellen Temperaturen: Köln 21 Grad, Hamburg 20 Grad, Bremen 19 Grad, Berlin 24, Dresden 22 Grad, Frankfurt am Main 21, Stuttgart 18 Grad, München 17, Erfurt 21 Grad und in Münster 20 Grad. Im Norden gibt es Schauer und einzelne Gewitter. Im Süden kann es sogar kräftiger regnen. Dazwischen bleibt es meist trocken und teilweise sonnig. Die Höchstwerte bei 19 bis 27 Grad heute.
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2: Ich bin Marvin Standke. Die Ausgaben für Sozialhilfe in Deutschland sind im vergangenen Jahr deutlich gestiegen. Sie lagen bei 21,5 Milliarden Euro. Das sind 6% mehr als 2024. Grund dafür sind vor allem die steigenden Kosten für Pflege. Allein dafür wurden 6 Milliarden Euro ausgegeben. Der Deutsche Städtetag fordert deshalb eine Pflegevollversicherung. Sie könnte Kommunen jährlich um Milliarden Euro entlasten. Eine Pflegevollversicherung würde alle Pflegekosten übernehmen, sodass Betroffene kaum eigene Kosten tragen müssten. Sie würde vor allem durch höhere Beiträge zur Pflegeversicherung und zusätzliche Steuermittel finanziert. Amnesty International fordert die Hamas zum Ende der Gewalt in Gaza auf.
3: Die Menschenrechtsorganisation kritisiert besonders außergerichtliche Hinrichtungen. Verantwortliche für Anordnung und Durchführung müssten zur Rechenschaft gezogen werden. Die Vereinten Nationen untersuchten zuletzt fast 250 solcher Fälle. Dazu zählen auch schwere Fälle körperlicher Gewalt. Amnesty fordert zudem ein sofortiges Ende aller Menschenrechtsverstöße gegen die Bevölkerung. Die Hamas kontrolliert weiterhin große Teile des Gazastreifens und steht unter internationalem Druck. Ulrike Klein, Redaktion.
2: Wirtschaftsverbände und große Unternehmen fordern von der Bundesregierung die schnelle Umsetzung von Reformen. Sie wollen vor allem niedrige Sozialbeiträge und günstigere Energie. Die Beiträge liegen inzwischen bei mehr als 42%. Hohe Kosten setzen Unternehmen und ihre Standorte unter Druck. Auch BMW, Mercedes-Benz und Siemens unterstützen die Forderungen in einem offenen Brief. Die Reformen seien entscheidend dafür, ob Unternehmen ihre Standorte in Deutschland erhalten könnten, hieß es. Deutschlands Gasspeicher sind derzeit etwa zur Hälfte gefüllt. Der Energieverband BDEW warnt deshalb vor unnötiger Panik. Die Lage sei nicht mit der Energiekrise von 2022 vergleichbar. Das Wirtschaftsministerium erwartet keine Gasengpässe im kommenden Winter. Derzeit werde viel Gas nach Deutschland importiert. Allerdings könnten steigende Gaspreise weiterhin zum Problem werden. Und deutsche Unternehmen bekommen offenbar hunderte Millionen Euro zu viel gezahlter US-Zölle zurück. Nach einem Gerichtsurteil mussten die USA die Zölle zurückerstatten. Laut Wirtschaftswoche flossen bereits mehr als 790 Millionen Euro zurück. Die größte Erstattung erhielt der Logistikkonzern DHL. DHL will das Geld an seine Kunden weiterreichen, hieß es.
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2: Die aktuellen Temperaturen: Köln 21 Grad, Hamburg 20 Grad, Bremen 19 Grad, Berlin 24, Dresden 22 Grad, Frankfurt am Main 21, Stuttgart 18 Grad, München 17, Erfurt 21 Grad und in Münster 20 Grad. Im Norden gibt es Schauer und einzelne Gewitter. Im Süden kann es sogar kräftiger regnen. Dazwischen bleibt es meist trocken und teilweise sonnig. Die Höchstwerte bei 19 bis 27 Grad heute.
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2: Ich bin Marvin Standke. Die Ausgaben für Sozialhilfe in Deutschland sind im vergangenen Jahr deutlich gestiegen. Sie lagen bei 21,5 Milliarden Euro. Das sind 6% mehr als 2024. Grund dafür sind vor allem die steigenden Kosten für Pflege. Allein dafür wurden 6 Milliarden Euro ausgegeben. Der Deutsche Städtetag fordert deshalb eine Pflegevollversicherung. Sie könnte Kommunen jährlich um Milliarden Euro entlasten. Eine Pflegevollversicherung würde alle Pflegekosten übernehmen, sodass Betroffene kaum eigene Kosten tragen müssten. Sie würde vor allem durch höhere Beiträge zur Pflegeversicherung und zusätzliche Steuermittel finanziert. Amnesty International fordert die Hamas zum Ende der Gewalt in Gaza auf.
3: Die Menschenrechtsorganisation kritisiert besonders außergerichtliche Hinrichtungen. Verantwortliche für Anordnung und Durchführung müssten zur Rechenschaft gezogen werden. Die Vereinten Nationen untersuchten zuletzt fast 250 solcher Fälle. Dazu zählen auch schwere Fälle körperlicher Gewalt. Amnesty fordert zudem ein sofortiges Ende aller Menschenrechtsverstöße gegen die Bevölkerung. Die Hamas kontrolliert weiterhin große Teile des Gazastreifens und steht unter internationalem Druck. Ulrike Klein, Redaktion.
2: Wirtschaftsverbände und große Unternehmen fordern von der Bundesregierung die schnelle Umsetzung von Reformen. Sie wollen vor allem niedrige Sozialbeiträge und günstigere Energie. Die Beiträge liegen inzwischen bei mehr als 42%. Hohe Kosten setzen Unternehmen und ihre Standorte unter Druck. Auch BMW, Mercedes-Benz und Siemens unterstützen die Forderungen in einem offenen Brief. Die Reformen seien entscheidend dafür, ob Unternehmen ihre Standorte in Deutschland erhalten könnten, hieß es. Deutschlands Gasspeicher sind derzeit etwa zur Hälfte gefüllt. Der Energieverband BDEW warnt deshalb vor unnötiger Panik. Die Lage sei nicht mit der Energiekrise von 2022 vergleichbar. Das Wirtschaftsministerium erwartet keine Gasengpässe im kommenden Winter. Derzeit werde viel Gas nach Deutschland importiert. Allerdings könnten steigende Gaspreise weiterhin zum Problem werden. Und deutsche Unternehmen bekommen offenbar hunderte Millionen Euro zu viel gezahlter US-Zölle zurück. Nach einem Gerichtsurteil mussten die USA die Zölle zurückerstatten. Laut Wirtschaftswoche flossen bereits mehr als 790 Millionen Euro zurück. Die größte Erstattung erhielt der Logistikkonzern DHL. DHL will das Geld an seine Kunden weiterreichen, hieß es.
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2: Die aktuellen Temperaturen. Köln 21 Grad, Hamburg 20 Grad, Bremen 19 Grad, Berlin 24, Dresden 22 Grad, Frankfurt am Main 21, Stuttgart 18 Grad, München 17, Erfurt 21 Grad und in Münster 20 Grad. Im Norden gibt es Schauer und einzelne Gewitter. Im Süden kann es sogar kräftiger regnen. Dazwischen bleibt es meist trocken und teilweise sonnig. Die Höchstwerte bei 19 bis 27 Grad heute.
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2: Ich bin Marvin Standke. Behörden haben nahe Berlin ein Waffenlager entdeckt. Gefunden wurden zwei Waffen und Munition. Ein Verdächtiger sitzt in Rumänien in Haft. Er soll für einen Geheimdienst gearbeitet haben. Innenminister Dobrindt sagte auf einer Pressekonferenz heute Nachmittag dazu:
3: Ist es ein Low-Level-Agent? Ja, so wird er von uns eingestuft. Hat er Aufträge für Anschläge? Hat er Anschlagsplanungen? Ja, davon gehen wir aus. Also diese Waffen, die gefunden worden sind, auch die Munition, die ist sicherlich vorgesehen gewesen, um Anschlagsplanungen durchzuführen.
2: Ein sogenannter Low-Level-Agent ist eine Person, die meist einfache Aufgaben nach Vorgaben erledigt. Dobrindt sagte weiter, eine Beteiligung fremder Mächte werde nicht ausgeschlossen. Wegen der zahlreichen Waldbrände in Griechenland wurden mehr als 300 Menschen festgenommen.
4: Rund 270 Verdächtige sollen die Brände fahrlässig verursacht haben. In den übrigen Fällen vermuten die Behörden vorsätzliche Brandstiftung. Seit Jahresbeginn wurden in Griechenland rund 5000 Waldbrände registriert. Hitze und starke Winde könnten die Lage in den nächsten Tagen verschärfen. Ulrike Klein, Redaktion.
2: Zuwanderung ist laut einer Studie entscheidend für den Arbeitsmarkt im Osten. Ohne Zuwanderung würde die Zahl der Erwerbsfähigen bis 2045 stark sinken. Dann wären es nur noch rund 6 Millionen Menschen. Besonders betroffen wären Mecklenburg-Vorpommern und Sachsen-Anhalt. Ohne ausreichend Arbeitskräfte könnten Pflege, Handwerk und Medizin leiden. Die Ausgaben für Sozialhilfe sind in Deutschland deutlich gestiegen. Im vergangenen Jahr lagen sie bei 21,5 Milliarden Euro. Das sind 6,1% mehr als im Vorjahr. Grund sind vor allem höhere Kosten für die Pflege. Dafür wurden rund 6 Milliarden Euro ausgegeben. Der Deutsche Städtetag fordert deshalb eine Pflegevollversicherung. Eine solche Versicherung würde Betroffene finanziell entlasten. Und heute Abend startet die erste Runde des DFB-Pokals mit 4 Spielen. Dabei treffen unter anderem Hansa Rostock und der VfB Stuttgart aufeinander. Eine besondere Pokalgeschichte gibt es jetzt schon aus Krieschow in Brandenburg. Das 560-Einwohner-Dorf spielt am Sonntag erstmals im DFB-Pokal. Der Fünftligist trifft dabei auf den Bundesligisten Mainz 05.
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2: Die aktuellen Temperaturen. Köln 21 Grad, Hamburg 20 Grad, Bremen 19 Grad, Berlin 24, Dresden 22 Grad, Frankfurt am Main 21, Stuttgart 18 Grad, München 17, Erfurt 21 Grad und in Münster 20 Grad. Im Norden gibt es Schauer und einzelne Gewitter. Im Süden kann es sogar kräftiger regnen. Dazwischen bleibt es meist trocken und teilweise sonnig. Die Höchstwerte bei 19 bis 27 Grad heute.
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2: Ich bin Marvin Standke. Behörden haben nahe Berlin ein Waffenlager entdeckt. Gefunden wurden zwei Waffen und Munition. Ein Verdächtiger sitzt in Rumänien in Haft. Er soll für einen Geheimdienst gearbeitet haben. Innenminister Dobrindt sagte auf einer Pressekonferenz heute Nachmittag dazu:
3: Ist es ein Low-Level-Agent? Ja, so wird er von uns eingestuft. Hat er Aufträge für Anschläge? Hat er Anschlagsplanungen? Ja, davon gehen wir aus. Also diese Waffen, die gefunden worden sind, auch die Munition, die ist sicherlich vorgesehen gewesen, um Anschlagsplanungen durchzuführen.
2: Ein sogenannter Low-Level-Agent ist eine Person, die meist einfache Aufgaben nach Vorgaben erledigt. Dobrindt sagte weiter, eine Beteiligung fremder Mächte werde nicht ausgeschlossen. Wegen der zahlreichen Waldbrände in Griechenland wurden mehr als 300 Menschen festgenommen.
4: Rund 270 Verdächtige sollen die Brände fahrlässig verursacht haben. In den übrigen Fällen vermuten die Behörden vorsätzliche Brandstiftung. Seit Jahresbeginn wurden in Griechenland rund 5000 Waldbrände registriert. Hitze und starke Winde könnten die Lage in den nächsten Tagen verschärfen. Ulrike Klein, Redaktion.
2: Zuwanderung ist laut einer Studie entscheidend für den Arbeitsmarkt im Osten. Ohne Zuwanderung würde die Zahl der Erwerbsfähigen bis 2045 stark sinken. Dann wären es nur noch rund 6 Millionen Menschen. Besonders betroffen wären Mecklenburg-Vorpommern und Sachsen-Anhalt. Ohne ausreichend Arbeitskräfte könnten Pflege, Handwerk und Medizin leiden. Die Ausgaben für Sozialhilfe sind in Deutschland deutlich gestiegen. Im vergangenen Jahr lagen sie bei 21,5 Milliarden Euro. Das sind 6,1% mehr als im Vorjahr. Grund sind vor allem höhere Kosten für die Pflege. Dafür wurden rund 6 Milliarden Euro ausgegeben. Der Deutsche Städtetag fordert deshalb eine Pflegevollversicherung. Eine solche Versicherung würde Betroffene finanziell entlasten. Und heute Abend startet die erste Runde des DFB-Pokals mit 4 Spielen. Dabei treffen unter anderem Hansa Rostock und der VfB Stuttgart aufeinander. Eine besondere Pokalgeschichte gibt es jetzt schon aus Krieschow in Brandenburg. Das 560-Einwohner-Dorf spielt am Sonntag erstmals im DFB-Pokal. Der Fünftligist trifft dabei auf den Bundesligisten Mainz 05.
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2: Die aktuellen Temperaturen. Köln 21 Grad, Hamburg 20 Grad, Bremen 19 Grad, Berlin 24, Dresden 22 Grad, Frankfurt am Main 21, Stuttgart 18 Grad, München 17, Erfurt 21 Grad und in Münster 20 Grad. Im Norden gibt es Schauer und einzelne Gewitter. Im Süden kann es sogar kräftiger regnen. Dazwischen bleibt es meist trocken und teilweise sonnig. Die Höchstwerte bei 19 bis 27 Grad heute.
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2: Ich bin Marvin Standke. Nach einem Waffenfund in einem Versteck nahe Berlin laufen Ermittlungen. Die Bundesanwaltschaft ermittelt gegen einen Tatverdächtigen. Der Mann sitzt derzeit in Rumänien in Haft. Ihm werden Agententätigkeit und Anschlagsvorbereitungen vorgeworfen. Das Waffenversteck wurde bereits letztes Jahr entdeckt. Darin lagen Schusswaffen und passende Munition. An einer Schule in Schweden, in Fagersta, sind mehrere Menschen verletzt worden.
3: Bei dem Angriff soll ein Schwert eingesetzt worden sein. Die Polizei nahm einen Tatverdächtigen fest. Schwedische Medien berichten von einem Schuss ins Bein. Die Polizei soll den Mann so gestoppt haben. Wie viele Menschen verletzt wurden, ist noch unklar. Auch das Motiv der Tat ist bisher nicht bekannt. Ulrike Klein, Redaktion.
2: Die Fischerei in Deutschland soll wegen hoher Kraftstoffpreise unterstützt werden. Dafür stellt Deutschland bis zu 4,5 Millionen Euro bereit. Die EU-Kommission hat die Hilfen jetzt erlaubt. Fischer können bis zu 70% der Mehrkosten bekommen. Pro Unternehmen sind höchstens 50.000 Euro möglich. Grund für die hohen Preise ist die Nahostkrise. Dafür hat die EU ihre Regeln für Staatshilfen gelockert. Wer im Job öfter lacht, arbeitet besser zusammen. Das hat jetzt eine Forschungsarbeit der Uni Luzern herausgefunden. Humor stärkt demnach Vertrauen, auch zwischen Chefs und Mitarbeitenden. Das mache Teams kreativer und innovativer. Eine Mehrheit der Chefs und Angestellten wünscht sich laut der Forschung mehr Humor am Arbeitsplatz. Die Forschenden raten daher Vorgesetzten, mit gutem Beispiel voranzugehen. Und die erste Runde des DFB-Pokals ist gestartet. Hansa Rostock und der VfB Stuttgart treffen später aufeinander. Eine besondere Pokalgeschichte gibt es aber jetzt schon, und zwar aus Krieschow in Brandenburg. Das 560-Einwohner-Dorf spielt am Sonntag erstmals im DFB-Pokal. Der Fünfligist trifft dabei auf den Bundesligisten Mainz 05.
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2: Die aktuellen Temperaturen. Köln 21 Grad, Hamburg 20 Grad, Bremen 19 Grad, Berlin 24, Dresden 22 Grad, Frankfurt am Main 21, Stuttgart 18 Grad, München 17, Erfurt 21 Grad und in Münster 20 Grad. Im Norden gibt es Schauer und einzelne Gewitter. Im Süden kann es sogar kräftiger regnen. Dazwischen bleibt es meist trocken und teilweise sonnig. Die Höchstwerte bei 19 bis 27 Grad heute.
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2: Ich bin Marvin Standke. Nach einem Waffenfund in einem Versteck nahe Berlin laufen Ermittlungen. Die Bundesanwaltschaft ermittelt gegen einen Tatverdächtigen. Der Mann sitzt derzeit in Rumänien in Haft. Ihm werden Agententätigkeit und Anschlagsvorbereitungen vorgeworfen. Das Waffenversteck wurde bereits letztes Jahr entdeckt. Darin lagen Schusswaffen und passende Munition. An einer Schule in Schweden, in Fagersta, sind mehrere Menschen verletzt worden.
3: Bei dem Angriff soll ein Schwert eingesetzt worden sein. Die Polizei nahm einen Tatverdächtigen fest. Schwedische Medien berichten von einem Schuss ins Bein. Die Polizei soll den Mann so gestoppt haben. Wie viele Menschen verletzt wurden, ist noch unklar. Auch das Motiv der Tat ist bisher nicht bekannt. Ulrike Klein, Redaktion.
2: Die Fischerei in Deutschland soll wegen hoher Kraftstoffpreise unterstützt werden. Dafür stellt Deutschland bis zu 4,5 Millionen Euro bereit. Die EU-Kommission hat die Hilfen jetzt erlaubt. Fischer können bis zu 70% der Mehrkosten bekommen. Pro Unternehmen sind höchstens 50.000 Euro möglich. Grund für die hohen Preise ist die Nahostkrise. Dafür hat die EU ihre Regeln für Staatshilfen gelockert. Wer im Job öfter lacht, arbeitet besser zusammen. Das hat jetzt eine Forschungsarbeit der Uni Luzern herausgefunden. Humor stärkt demnach Vertrauen, auch zwischen Chefs und Mitarbeitenden. Das mache Teams kreativer und innovativer. Eine Mehrheit der Chefs und Angestellten wünscht sich laut der Forschung mehr Humor am Arbeitsplatz. Die Forschenden raten daher Vorgesetzten, mit gutem Beispiel voranzugehen. Und die erste Runde des DFB-Pokals ist gestartet. Hansa Rostock und der VfB Stuttgart treffen später aufeinander. Eine besondere Pokalgeschichte gibt es aber jetzt schon, und zwar aus Krieschow in Brandenburg. Das 560-Einwohner-Dorf spielt am Sonntag erstmals im DFB-Pokal. Der Fünfligist trifft dabei auf den Bundesligisten Mainz 05.
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2: Wechselhaft jetzt. Viele Wolken und örtliche Schauer bei diesen Tiefstwerten 16 bis 10 Grad. Die Aussichten im Süden und Nordosten meist trocken, sonst einzelne Schauer und immer wieder Gewitter möglich. Maximal 24 Grad.
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2: Ich bin Marvin Standke. Bundesverkehrsminister Bilger will die Drohnenerkennung an deutschen Flughäfen schnell ausbauen. In den An- und Abflugbereichen soll bald neue Technik eingesetzt werden. Damit sollen Drohnen früher erkannt und Flughäfen besser geschützt werden. An großen Flughäfen laufen die Vorbereitungen für die neue Technik bereits. In Frankfurt wurden beispielsweise seit Ende 2024 rund 150 illegale Drohnenflüge registriert. Die neue Technik soll ohne lange Ausschreibungen möglichst schnell eingesetzt werden. Die Niederlande verhängen eine Strafe von 825 Millionen Euro gegen Uber.
3: Uber ist ein Fahrdienst, der auch in Deutschland über eine App Fahrten vermittelt. Die Datenschutzbehörde wirft Uber Verstöße gegen europäische Regeln vor. Uber soll Fahrerkonten in Holland automatisch gesperrt haben, ohne die Fahrer zu informieren. Das soll zwischen 2020 und 2022 passiert sein. Uber weist die Vorwürfe zurück und will gegen die Entscheidung vorgehen. Ulrike Klein, Redaktion.
2: Die Bundesnetzagentur hält die Regeln für deutsche Gasspeicher für überholt. Sie hätten sich in der Krise 2022 bewährt, sagte Behördenchef Klaus Müller. Jetzt könnten die Regeln jedoch falsche Anreize setzen. Bis November müssen die Speicher eigentlich zu 70% gefüllt sein. Aktuell sind sie nur etwa zur Hälfte gefüllt. Grund dafür sind die hohen Gaspreise infolge des Iran-Krieges. Wer im Job öfter lacht, arbeitet besser zusammen. Das hat jetzt eine Forschungsarbeit der Uni Luzern herausgefunden. Humor stärkt demnach Vertrauen, auch zwischen Chefs und Mitarbeitenden. Das mache Teams kreativer und innovativer. Eine Mehrheit der Chefs und Angestellten wünscht sich laut der Forschung mehr Humor am Arbeitsplatz. Die Forschenden raten daher Vorgesetzten, mit gutem Beispiel voranzugehen.
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2: Wechselhaft jetzt. Viele Wolken und örtliche Schauer. Bei diesen Tiefstwerten 16 bis 10 Grad. Die Aussichten im Süden und Nordosten meist trocken, sonst einzelne Schauer und immer wieder Gewitter möglich. Maximal 24 Grad.
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2: Ich bin Marvin Standke. Bundesverkehrsminister Bilger will die Drohnenerkennung an deutschen Flughäfen schnell ausbauen. In den An- und Abflugbereichen soll bald neue Technik eingesetzt werden. Damit sollen Drohnen früher erkannt und Flughäfen besser geschützt werden. An großen Flughäfen laufen die Vorbereitungen für die neue Technik bereits. In Frankfurt wurden beispielsweise seit Ende 2024 rund 150 illegale Drohnenflüge registriert. Die neue Technik soll ohne lange Ausschreibungen möglichst schnell eingesetzt werden. Die Niederlande verhängen eine Strafe von 825 Millionen Euro gegen Uber.
3: Uber ist ein Fahrdienst, der auch in Deutschland über eine App Fahrten vermittelt. Die Datenschutzbehörde wirft Uber Verstöße gegen europäische Regeln vor. Uber soll Fahrerkonten in Holland automatisch gesperrt haben, ohne die Fahrer zu informieren. Das soll zwischen 2020 und 2022 passiert sein. Uber weist die Vorwürfe zurück und will gegen die Entscheidung vorgehen. Ulrike Klein, Redaktion.
2: Die Bundesnetzagentur hält die Regeln für deutsche Gasspeicher für überholt. Sie hätten sich in der Krise 2022 bewährt, sagte Behördenchef Klaus Müller. Jetzt könnten die Regeln jedoch falsche Anreize setzen. Bis November müssen die Speicher eigentlich zu 70% gefüllt sein. Aktuell sind sie nur etwa zur Hälfte gefüllt. Grund dafür sind die hohen Gaspreise infolge des Iran-Krieges. Wer im Job öfter lacht, arbeitet besser zusammen. Das hat jetzt eine Forschungsarbeit der Uni Luzern herausgefunden. Humor stärkt demnach Vertrauen, auch zwischen Chefs und Mitarbeitenden. Das mache Teams kreativer und innovativer. Eine Mehrheit der Chefs und Angestellten wünscht sich laut der Forschung mehr Humor am Arbeitsplatz. Die Forschenden raten daher Vorgesetzten, mit gutem Beispiel voranzugehen.
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2: Wechselhaft jetzt. Viele Wolken und örtliche Schauer bei diesen Tiefstwerten 16 bis 10 Grad. Die Aussichten im Süden und Nordosten meist trocken, sonst einzelne Schauer und immer wieder Gewitter möglich, maximal 24 Grad.
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2: Ich bin Marvin Standke und das war der Tag. Ende 2025 wurde bei Berlin ein Waffenversteck entdeckt. Das bestätigte Bundesinnenminister Dobrindt heute. In dem Versteck lagen zwei Handfeuerwaffen und Munition. In Rumänien wurde ein Verdächtiger festgenommen. Dobrindt sagte dazu auf einer Pressekonferenz:
3: Ist es ein Low-Level-Agent? Ja, so wird er von uns eingestuft. Hat er Aufträge für Anschläge? Hat er Anschlagsplanungen? Ja, davon gehen wir aus. Also diese Waffen, die gefunden worden sind, auch die Munition, die ist sicherlich vorgesehen gewesen, um Anschlagsplanungen durchzuführen.
2: Ein sogenannter Low-Level-Agent ist ein Helfer, der für einen Geheimdienst einfache, begrenzte Aufgaben übernimmt. Dobrindt sagte weiter, eine Beteiligung fremder Mächte werde nicht ausgeschlossen. Die Ausgaben für Sozialhilfe sind in Deutschland deutlich gestiegen. Im vergangenen Jahr lagen sie bei 21,5 Milliarden Euro. Das sind 6,1% mehr als im Vorjahr. Grund sind vor allem höhere Kosten für die Pflege. Dafür wurden rund 6 Milliarden Euro ausgegeben. Der Deutsche Städtetag fordert deshalb eine Pflegevollversicherung. Eine solche Versicherung würde Betroffene finanziell entlasten. Wer im Job öfter lacht, arbeitet besser zusammen. Das hat jetzt eine Forschungsarbeit der Uni Luzern herausgefunden. Humor stärkt demnach Vertrauen, auch zwischen Chefs und Mitarbeitenden. Das mache Teams kreativer und innovativer. Eine Mehrheit der Chefs und Angestellten wünscht sich laut der Forschung mehr Humor am Arbeitsplatz. Die Forschenden raten daher Vorgesetzten, mit gutem Beispiel voranzugehen.
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2: Wechselhaft jetzt. Viele Wolken und örtliche Schauer. Bei diesen Tiefstwerten 16 bis 10 Grad. Die Aussichten im Süden und Nordosten meist trocken, sonst einzelne Schauer und immer wieder Gewitter möglich. Maximal 24 Grad.
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2: Ich bin Marvin Standke und das war der Tag. Ende 2025 wurde bei Berlin ein Waffenversteck entdeckt. Das bestätigte Bundesinnenminister Dobrindt heute. In dem Versteck lagen zwei Handfeuerwaffen und Munition. In Rumänien wurde ein Verdächtiger festgenommen. Dobrindt sagte dazu auf einer Pressekonferenz:
3: Ist es ein Low-Level-Agent? Ja, so wird er von uns eingestuft. Hat er Aufträge für Anschläge? Hat er Anschlagsplanungen? Ja, davon gehen wir aus. Also diese Waffen, die gefunden worden sind, auch die Munition, die ist sicherlich vorgesehen gewesen, um Anschlagsplanungen durchzuführen.
2: Ein sogenannter Low-Level-Agent ist ein Helfer, der für einen Geheimdienst einfache, begrenzte Aufgaben übernimmt. Dobrindt sagte weiter, eine Beteiligung fremder Mächte werde nicht ausgeschlossen. Die Ausgaben für Sozialhilfe sind in Deutschland deutlich gestiegen. Im vergangenen Jahr lagen sie bei 21,5 Milliarden Euro. Das sind 6,1% mehr als im Vorjahr. Grund sind vor allem höhere Kosten für die Pflege. Dafür wurden rund 6 Milliarden Euro ausgegeben. Der Deutsche Städtetag fordert deshalb eine Pflegevollversicherung. Eine solche Versicherung würde Betroffene finanziell entlasten. Wer im Job öfter lacht, arbeitet besser zusammen. Das hat jetzt eine Forschungsarbeit der Uni Luzern herausgefunden. Humor stärkt demnach Vertrauen, auch zwischen Chefs und Mitarbeitenden. Das mache Teams kreativer und innovativer. Eine Mehrheit der Chefs und Angestellten wünscht sich laut der Forschung mehr Humor am Arbeitsplatz. Die Forschenden raten daher Vorgesetzten, mit gutem Beispiel voranzugehen.
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2: Wechselhaft jetzt. Viele Wolken und örtliche Schauer. Bei diesen Tiefstwerten 16 bis 10 Grad. Die Aussichten im Süden und Nordosten meist trocken, sonst einzelne Schauer und immer wieder Gewitter möglich. Maximal 24 Grad.
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2: Ich bin Marvin Standke und das wird das Wochenende. Heute wird es auf vielen Autobahnen wieder voll, besonders auf den klassischen Reiserouten. An diesem Wochenende erwartet der ADAC vor allem am Sonntagnachmittag mehr Rückreiseverkehr. Betroffen sind unter anderem die A1, 7, 8, 9 und der Berliner Ring. Rund 1000 Baustellen können zusätzlich für Verzögerungen und längere Fahrzeiten sorgen. Autofahrer sollten deshalb mehr Zeit einplanen und möglichst außerhalb der Stoßzeiten starten. Die Vereinten Nationen erinnern heute an die Opfer religiöser Gewalt weltweit. Der Gedenktag macht auf Verfolgung wegen des Glaubens aufmerksam. Viele Menschen werden wegen ihrer Religion bedroht oder angegriffen. Die UN fordern mehr Schutz und Respekt für alle Religionen. Der Gedenktag soll außerdem daran erinnern, dass Religionsfreiheit ein Menschenrecht ist. Und heute geht die erste Runde im DFB-Pokal mit zahlreichen Spielen weiter. Dabei treffen Vereine aus unterschiedlichen Ligen aufeinander. Für kleinere Clubs bietet sich die Chance auf eine Pokalüberraschung. Auch mehrere Bundesligisten greifen heute erstmals in den Wettbewerb ein. Eine besondere Pokalgeschichte gibt es aber jetzt schon aus Krieschow in Brandenburg. Das 560-Einwohner-Dorf spielt am Sonntag erstmals im DFB-Pokal. Der Fünfligist trifft dabei auf den Bundesligisten Mainz 05.
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2: Wechselhaft jetzt. Viele Wolken und örtliche Schauer. Bei diesen Tiefstwerten 16 bis 10 Grad. Die Aussichten im Süden und Nordosten meist trocken, sonst einzelne Schauer und immer wieder Gewitter möglich. Maximal 24 Grad.
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2: Ich bin Marvin Standke und das wird das Wochenende. Heute wird es auf vielen Autobahnen wieder voll, besonders auf den klassischen Reiserouten. An diesem Wochenende erwartet der ADAC vor allem am Sonntagnachmittag mehr Rückreiseverkehr. Betroffen sind unter anderem die A1, 7, 8, 9 und der Berliner Ring. Rund 1000 Baustellen können zusätzlich für Verzögerungen und längere Fahrzeiten sorgen. Autofahrer sollten deshalb mehr Zeit einplanen und möglichst außerhalb der Stoßzeiten starten. Die Vereinten Nationen erinnern heute an die Opfer religiöser Gewalt weltweit. Der Gedenktag macht auf Verfolgung wegen des Glaubens aufmerksam. Viele Menschen werden wegen ihrer Religion bedroht oder angegriffen. Die UN fordern mehr Schutz und Respekt für alle Religionen. Der Gedenktag soll außerdem daran erinnern, dass Religionsfreiheit ein Menschenrecht ist. Und heute geht die erste Runde im DFB-Pokal mit zahlreichen Spielen weiter. Dabei treffen Vereine aus unterschiedlichen Ligen aufeinander. Für kleinere Clubs bietet sich die Chance auf eine Pokalüberraschung. Auch mehrere Bundesligisten greifen heute erstmals in den Wettbewerb ein. Eine besondere Pokalgeschichte gibt es aber jetzt schon aus Krieschow in Brandenburg. Das 560-Einwohner-Dorf spielt am Sonntag erstmals im DFB-Pokal. Der Fünfligist trifft dabei auf den Bundesligisten Mainz 05.
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2: Wechselhaft jetzt. Viele Wolken und örtliche Schauer bei diesen Tiefstwerten 16 bis 10 Grad.